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Hallo meine Lieben, Dienstag mal wieder. Hier ist der Feelgood-Faktor. Ich bin jetzt gerade etwas abwesend, nachdem mich hier gerade Nachrichten erreicht haben, die ich erst gar nicht glauben konnte, aber in Kürze werde ich euch in Kenntnis setzen. Aber ich bin mir erstmal noch ein Tonlock, ja? Two for Tuesday.

Ja, überraschende Meldungen trudeln hier ein. Also egal, was ihr vorhattet, heute ab 20 Uhr zu tun, sagt es ab, tretet es in die Kiste. Ihr habt jetzt was anderes vor.

Tax bei 2 for Tuesday. The Stone Junkie und dann Justice. Ja, heute Abend um 20 Uhr. Ja, eigentlich der Babysabend. Das heißt nicht eigentlich, es ist nach wie vor der Babysabend. Allerdings geht's der Susanne nicht wirklich gut. Die war heute Nacht mal im Krankenhaus wegen geschwollenem Hals und gar nicht gut gehen. Und sie hat einen Virusinfekt. Also, es ist auf jeden Fall nicht ganz schlimm, aber schlimm genug, dass sie heute Abend aussetzen muss. Die Susanne setzt aus.

Counting Crows und The Big Yellow Taxi. Also erstmal ganz viele gute Besserungswünsche für die Susanne. Der Wolf ist da heute Abend. Und eigentlich war geplant, dass der Wolf dann wieder eine Solo-Show macht. Aber erstens kommt es anders.

Krähen zählen unter dem Polarlicht. Eine Krähe fliegt unter dem Polarlicht. Zwei Krähen fliegen unter dem Polarlicht. Und so weiter. Die Aurora. Ja, gut. Ich löse jetzt auf, denn ich will das jetzt nicht sinnlos weiter in die Länge ziehen. Also heute Abend um 20 Uhr völlig neue Besetzung im einzigen Küchenstudio westlich von Santa Fe. Die Show heute Abend heißt nicht The Babies, sondern The Boobies. Good Music, Bad Habits und Great Company. Zufälligerweise hat es sich ergeben, dass der momentan in dieser Woche morgens nicht anwesende Matthias Matuschicki ist. Ausgerechnet heute ist der in München. Das müsst ihr euch mal geben. Dieser Zufall, dass der in München ist. Und dieser Zufall, dass er auch nicht auf dem Oktoberfest sein wird heute Abend, 20 Uhr, sondern beim Wolf. Und die beiden werden euch dann entertainen ab 20 Uhr. Und Jungs, ich sag's euch, nehmt ein bisschen Rücksicht auf die Susanne, ja? Nix Wildes machen in der Küche mit dem ganzen Cremant.

Spacey Jane, Watch Me Break the News. Das ist eine ziemlich coole Indie-Band aus Australien. Die gibt es jetzt auch schon 10 Jahre. Caleb Harper singt und spielt Gitarre. Ashton Hardman Le Cornu, ebenfalls an der Gitarre. Kieran Lama am Schlagzeug und Pepper Lane, der spielt den Bass. Und 2020 gab es das erste Album, das hieß Sunlight. 2 Jahre später dann Here Comes Everybody, das zweite Album. Das dritte dann 25, If That Makes Sense. Und jetzt haben sie gerade eine neue EP.

aus Fremantle in Australien, Spacey Jane. Und das ist die aktuelle Single aus der aktuellen EP, It's Not Lost on Me.

Gourmet, Bob Seger aus der Neuauflage von Face the Promise, die Expanded Edition zum 20-jährigen Jubiläum des Albums mit, ja klar, den ganzen alten Songs und vier neuen. Das, was wir gerade gehört hatten, Wait For Me, war ein alter. Und so klingt Bob Seger 2026.

Little Chain, Bob Seger. Im Feelgood-Faktor am Dienstag habe ich euch schon verraten, dass ab 20 Uhr heute nicht die Babys, sondern die Bubis am Start sind bei uns. Babys geht nicht, denn die Susanne ist viral erkrankt. Aber damit der Platz im Küchenstudio nicht leer bleibt heute Abend, zufälligerweise ist Matthias Matuschik in München und wird mit dem Wolf zusammen die Bubis geben ab 20 Uhr.

Something about to break the broken radios. Das ist auch eine ja, sehr talentierte Formation. Alternative Rock, ein bisschen Britpop, kommen aus Manchester. Jack Miller, Daniel Moore und Tom Harris mit einem Album, das vor ein paar Wochen rauskam. Das heißt Machines Fall, Dreams Remain.

war's jetzt. You love me, but you don't. Entscheidet euch mal, Jungs. Three Doors Down, auch von denen natürlich zwei. Bei Two for Tuesday, ich möchte mal ganz kurz auf gestern Abend schauen. Ich habe ja gesagt, World Grand Prix des Dart hat gestern begonnen. Und das Wunderkind, der Wunderknabe, Luke, the Nuke Littler, hat ja irgendwie Probleme. Also er boykottiert ja seit Monaten die ganzen Dart-Veranstaltungen von der European Tour in Deutschland, weil er dort immer ausgebuht wird. Und jetzt war das World Series Final vor einer Woche in Amsterdam. Da ist er rausgeflogen und hat sich beschwert, weil die Leute ihn ausgebuht haben und hat jetzt auch gedroht, ich komme jetzt auch nicht mehr nach Holland und jetzt komme ich auch nicht mehr nach Deutschland und ich komme jetzt überhaupt nirgends mehr hin. Angetreten war er diese Saison ja, um alle vier Major-Titel in einem Jahr zu gewinnen. Jetzt ist er letzte Woche bei dem World Series Final rausgeflogen und gestern Abend hat er es dann Michael van Gerwen gleichgetan. Der ist rausgeflogen gegen Ryan Joyce. Und dann kam das Spiel. Luke Littler gegen Luke Woodhouse. Und Littler war bei dem Buchmann fürchterlicher Favorit. Hat dann aber, also das Spiel war in Leicester, in England, ja. Also da hat keiner gebuht. Wenn überhaupt, dann haben sie hinterher gelacht und festgestellt, auch Luke Littler ist nur ein Mensch und trifft dann doch nicht immer dorthin, wo er gerne hintreffen möchte. Jetzt ist heute Abend der zweite Tag vom World Grand Prix und the Nuke, kann schmollen zu Hause.

Getting the band back together, Cold Chisel. Ganz klar, zusammen mit Jimmy Barnes. So, Zeit für die Geburtstage. Auch an diesem Dienstag. 91 würde er heute werden, aber ist vor 4 Jahren leider verstorben. Er war der wilde Mann des Rock'n'Roll. Da gibt es so ein französisches Wort, enfant terrible, an den Tasten und irgendwie ein Orkan auf der Bühne. Er hat bewiesen, dass man für echten Rock'n'Roll nicht unbedingt eine Gitarre braucht. Sein Spitzname war The Killer und wer das Glück hatte, ihn jemals live am Klavier zu erleben, der weiß auch warum. Der hat diese Instrumente nicht nur gespielt, sondern er hat sie irgendwie bekämpft, Klavierhocker weggetreten, mit den Füßen auf die Tasten draufgehauen und er hat auch, das hat er auch gemacht, echte Flügel auf der Bühne angezündet, nur um die Rolling Stones zu übertreffen. Ein Leben voller Skandale, voller Exzesse, aber voller Musik. Happy Birthday, Jerry Lee Lewis.

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Der Killer. And now the young monsieur and madame have rung the chapel bell. Cherry Lee Lewis. C'est la vie, c'est the old folks. 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Unser Geburtstagskind des Tages. Mit dem geht's ja immer los, die Geburtstagsrunde. Dann kommen wir zu Tommy Boyce. Geboren 1939. Songschreiber und Sänger.

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Tommy Boyce. So, die nächsten beiden Geburtstagskinder, die geben ihre Musik am liebsten ohne Gesang zum Besten. Wir fangen an mit Jean-Luc Ponty. Der feiert heute seinen 84. Ist entdeckt worden damals in den späten 60ern von Frank Zappa. Sein Instrument? Die elektrische Geige. Oder auch Violine, wie man das eben haben möchte. Damals hat er noch studiert am Pariser Konservatorium und hat das Studium mit Auszeichnung abgeschlossen. Und dann hat er sich die Violine gegriffen und hat angefangen, daran rumzuschrauben und umzubauen. Hat Effektgeräte angeschlossen, Verzerrer, Wah-Wah-Pedale und was man eben alles so in der Musik hat für Gitarren, das hat er umgemünzt auf die Violine. Hören wir uns mal ein bisschen was an von ihm. Rhythm of Hope. Und dann Mirage von Jean-Luc Ponty. Mirage, übrigens auch ein Song, der gerne im Sugar Shack gespielt wurde.

Jean-Luc Ponty. Hätte ich damals im Gymnasium gewusst, was man mit einer Geige alles machen kann, hätte ich die Geigenstunden wahrscheinlich weiter fortgeführt und nicht abgebrochen. Gut, der wird 84. 82 wird auch ein Instrumentalist. Der hat im Gegensatz zu Jean-Luc Grammys gewonnen, Emmys gewonnen. Heißt Leland Michael Postel. Aber wahrscheinlich besser bekannt als Mike Post. Und der war einer oder ist immer noch einer der produktivsten Musikenschreiber für Fernsehserien. Silk Stockings, Kampf gegen die Mafia, Renegade, L.A. Law, New York Cops, Law and Order, Polizeirevier Hill Street, das A-Team. Und die beiden, die wir jetzt hören werden. Magnum. Aha, Tom Selleck und der Ferrari. Und die beiden Dobermänner.

Magnum. Die Serie ging damals los mit einem völlig anderen Titelsong. Und Mitte der ersten Staffel haben die Produzenten dann gesagt, das ist nix, wir brauchen da mehr Druck. Und dann kam Mike Post. Und mit dem nächsten ebenfalls eine Kultserie. Da hat er 1975 seinen ersten Grammy gewonnen. Detektiv Rockford. Anruf genügt.

Motion, Grand Funk Railroad mit Mark Farner. Der wird 78 Jahre alt heute, kommt aus Flint in Michigan. Frontmann von Grand Funk Railroad, Songschreiber, hat 90% wahrscheinlich oder vielleicht nicht 90, aber also er hat fast alle Songs von Grand Funk geschrieben. Den hier natürlich nicht, das war ein Cover damals von Little Evas. Locomotion. Aber den hier, der ist aus seiner Feder. Genauso wie Heartbreaker und Rock'n'Roll Soul. We're an American Band. Und.

Band Funk Railroad und Mark Farner. Bam! Jahre und kein bisschen leise. Mark Farner. 64 wird Roger Bart. Der hat auch Musik gemacht. Ist eigentlich Schauspieler, aber auch Sänger. Und seine Band, das waren die Producers.

Roger Bart und seine Producers. Ein Gerücht, dass dieser Song bei der Deutschen Bahn als Musik in der Warteschleife gewischt. Ja? Ist nicht so. Waiting on a Train. Dann geht's weiter mit... Wo ist er jetzt hin? Ja, wo ist er denn? Hier! Ian Baker. Er wird 61. Er hat was mit Jesus zu tun. Jesus Jones nämlich.

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1: 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Jesus Jones und Ian Baker. Der ist der Keyboarder, aber auch Sample- und Elektronik-Spezialist und darüber hinaus auch noch der offizielle Manager von Jesus Jones. Und nebenbei, man muss ja auch nebenbei noch irgendwas machen, ist er Radio-DJ und Moderator, macht Shows bei XFM und bei NME Radio.

Brad Anderson, der Songschreiber und Frontmann von Sway. Noch ein bisschen mehr Britpop. Noch eine von Sway bei 242 Stay.

Und wie immer, einer muss ja der Letzte oder die Letzte sein. Heute ist es ein Er. Kommt aus Bergen in Norwegen und hat Anfang der 2000er ein märchenhaftes Stück herausgebracht. Das ist es nicht. Das sehe ich mir auf. Wer jetzt dann gleich.

Never Easy, Kurt Nielsen, feiert seinen 48. heute. Der Mann hat eine wunderbare Geschichte. 2003, da war er 25 und war Klempner. Zweifacher Vater, hat gelebt, da lebt er immer noch in Bergen, in Norwegen. Nebenbei hat er ein bisschen gesungen in der Band, die hieß Fenrik Lane. Aber ja, ihr wisst schon, also auf jeden Fall gab es dann 2003 die erste Staffel von Norwegian Idol. Und die hat er gewonnen. Da war schon irgendwie was am Wachsen. Und dann gab es im Jahr drauf, das hat es nur ein einziges Mal gegeben, das World Idol hieß das damals. Also die Sieger aus 11 Ländern traten gegeneinander an, um herauszufinden, wer denn bitteschön das World Idol ist. Und die Favoritin war von vorne bis hinten Kelly Clarkson, aber die hat sich dann beugen müssen dem Kurt Nielsen, dem Klempner aus Bergen, der sich danach, nach seinem großen Erfolg, eine Almhütte in Form einer riesigen Gitarre bauen lassen hat, immer noch seinen Handwerksberuf nachgeht. Er wird 2010 ein Weihnachtsalbum veröffentlicht hat. Seitdem muss er nichts mehr arbeiten. Das ist in Norwegen jedes Jahr an Weihnachten die Nummer 1. Wenn Kurt Nielsen auf Weihnachtstour geht, die ist auch jedes Mal ausverkauft. Und das ist nochmal Never Easy. Da wollte ich jetzt aber gar nicht hin. Ich wollte jetzt auch nicht zu Trash. Sag mal, was ist denn? Hallo, können wir jetzt hier nochmal bitte schön vernünftig einen Song einladen? Ich wollte jetzt seinen Siegersong von 2003 spielen. Damit hat er Norwegian Idol damals gewonnen. She's So High, Kurt Nielsen.

Tuesday auch von Darius Rucker hier nochmal zu hören mit All Right. Macht ihr auch mal kleine Geschäfte an der Haustür? Kleinanzeigenverkäufe? Auch hier gilt Vorsicht, Vorsicht, Vorsicht. So ging es jetzt nämlich einem DJ, der über Kleinanzeigen einen DJ-Controller verkauft hat und hat dafür aufgerufen 800 Euro. Und der Käufer hat diesem Preis zugestimmt und kam dann auch zur persönlichen Controller- und Geldübergabe zum DJ an die Haustür und hat bezahlt und hat den Controller mitgenommen. Und kurz darauf hat sich der DJ gedacht, irgendwas kommt mir da jetzt komisch vor mit der Kohle. Und vielleicht hätte er ein bisschen früher hinschauen sollen. Also die 800 Euro waren falsch. 15 gefälschte 50-Euro-Scheine, zwei 20er und ein 10er, die waren echt. Und der Rest ist jetzt Geschichte. Jetzt kommt dem DJ, der den Controller verkauft hat, zugute, dass er zu Hause eine Türklingelkamera hat und hat die Transaktion aufgezeichnet. Und man sucht jetzt mit Fotos, die ich jetzt hier natürlich nicht zeigen kann, nach dem Honk, der mit Falschgeld bezahlt hat.

0: für mich?
1: Ja, natürlich höre ich dich. Vielleicht wartest du, bis du dran bist, wenn du bei mir live on air bist. Hallo?
0: Ja, aber ich bin ungeduldig. Ich bin ein ungeduldiger Mensch.
1: Ja, da hörst du mich. Ja, freilich höre ich dich. Die anderen hören ja nicht, aber nur, wenn ich den Regler hochschiebe. Aber jetzt bist du oben. Hallo, Wolf.
0: Servus.
1: Wichtigste Frage: Wie geht's der Susanne?
0: Besser, dank meiner guten Pflege.
1: Hast du Hühnersuppe gekocht, hoffe ich?
0: Ja, fast so was Ähnliches, so ein Gemüse-Eintopf. Da lauter gute Sachen drin.
1: Erasco.
0: Ja, von wegen. Wassermann.
1: Sonnenwassermann, ja. Super.
0: Kennst du auch, oder?
1: Das kenne ich noch. Ja, die halten 240 Jahre.
0: Wie die Miracoli von früher, gell?
1: Ja, genau. Das ist alles unverderblich, unverdorben.
0: Ja, und wir haben es überlebt, doch.
1: Gut, Moment.
0: Ja, was?
1: Moment, also du bist heute nicht alleine, sondern du bist zu zweit, nämlich statt den Babys, die Bubis. Darum bin ich jetzt von den Hooters auch drauf gekommen, dass ich dich anrufe, wenn ihr die Bubis macht. Nur der Bubi Nummer 2 ist noch nicht da, hast du gerade eben gesagt.
0: Der ist noch nicht da, na? Jetzt schauen wir mal.
1: Der ist auf der Wiesn. Nicht weiter sagen.
0: Du kennst doch einen Bubi.
1: Ja, ja,
0: Bubi,
1: oder?
0: Bleibt irgendwo, der bleibt irgendwo hängen und dann verliert er Zeit und Raum. Ja?
1: Oder ist, vielleicht ist er auch irgendwo bei der Suche nach Restcremo in irgendwelchen Lidl-Filialen.
0: Nein, den hat er schon im Auto. Den hat er schon im Auto gehabt, als er losgefahren ist.
1: Der hoffentlich ist ja nicht leer.
0: Das ist der Cremant Express. Der Italie-Cremant Express.
1: Italienischer Cremant, meine Güte. Ja. Was das für eine Show werden wird. Ja, schön, dann.
0: Ja, keine Ahnung, weiß ich nicht.
1: Der kommt schon.
0: Jetzt ist er noch nicht da.
1: Drum war mir das jetzt wichtig, dass wir live on air sprechen. Wenn er dann nämlich nicht kommen sollte, dann weißt du, wer die Arschkarte hat.
0: Ja,
1: klar, du logischerweise, weil du musst dann alleine senden, aber die Große, weißt schon.
0: Ja.
1: Aber der kommt schon. Der kommt schon. Mach ich mir jetzt überhaupt gar keine Sorgen. Schön.
0: Ich glaube, der sucht noch Parkplatz, weil das ist bei uns nicht ganz
1: einfach. Ja, und dann möglichst nah an der Haustür wegen dem vielen Cremant, den er im Wagen hat.
0: Ich werde jetzt mal rausgehen und schauen, ob ich ihn irgendwo aufsammle.
1: Ja, hilf.
0: Vielleicht hat er so einen weiten Weg gehabt, dass er schon eine Flasche geöffnet hat.
1: Hilf ihm tragen. Ciao.
0: Das ist auf irgendeiner Parkbank. Vierte.

Wild Long Lie und Sam Fender. In 20 Minuten Küchenstudio mit Matthias Matuschik und Wolf. Die Bubis heute am Start. Und ich hätte noch die Perlen vom Herrn Bär. Der Perlenbär war wieder hier. Auf der 8. Girth Mollix. Give me a reason.

Jimmy a Reason, Gurf Morlix. Vom Namen her könnte er auch im Herr der Ringe auftreten. Oder bei Harry Potter. Kommt aber aus Austin, Texas. 1951 geboren, also auch nicht mehr unbedingt der Jüngste. Und war 11 Jahre lang von 85 bis 96 Gitarrist, Bandleader und Produzent der Roots Rock Ikone Lucinda Williams. Und das ist Jürgens Nummer 7. Fix Me. These Days Are Not For Us.

Days are not for us und fix me. Perle Nummer 7 von Jürgen Behr. Morgen gibt's wieder 2 davon bei mir. In eigener Sache möchte ich noch darauf hinweisen, wir haben diverse, wir sind gerügt worden. Jetzt geht das los. Auf unserer Webseite war fälschlicherweise für diese Woche jeden Tag von 6 Uhr morgens, Montag bis Freitag, diese wunderbare Show Senile Hitwucht mit Matthias Matuschik drin gestanden. Das hat die Ursache dafür war, dass es jemand rausnehmen wollte, selbiges aber vergessen hat. So, also morgen keine Bettflucht, übermorgen keine Bettflucht, am Freitag keine Bettflucht. Menschen kommen auf kreative Ideen und fragen, ob denn Wolf und Susanne nicht eine Couch hätten, auf der der Matthias schlafen kann. Dann könnte er ja morgen früh zum Beispiel aus dem Küchenstudio eine Morningshow machen, aber das wollen wir jetzt nicht. Was es aber dennoch gibt, abseits der nicht stattfindenden Morningshow, ist unsere aktuelle Hit.

Case, She Doesn't Write. Das war der Feelgood-Faktor von heute am Dienstag. Danke fürs Zuhören, meine Lieben. Ich bin morgen wieder hier. Jetzt geht's weiter im Küchenstudio in München mit den Bubis. Mit den Bubis mit Matthias Matuschik und Wolf, die Show heute Abend reißen. Wenn er denn inzwischen eingetroffen ist, der Matthias, von einer halben Stunde war er noch nicht da. Wir werden es gleich live miterleben. 2 Stunden die beiden Herren, dann der Wolfman. Und morgen keine Bettflucht. Ihr dürft ausschlafen, okay? Bye, bye.

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0: Baby.
1: Wie nochmal?
0: Hi, Baby.
1: Ich höre dich nicht.
0: Wie, du hörst mich nicht?
1: Ich höre dich nicht.
0: Du hörst mich nicht, aber ich höre dich doch.
1: Aber ich dich nicht.
0: Warte mal, das geht ja schon gottlos. Und jetzt?
1: Du hörst dich nicht. Ich höre mich nicht.
0: Du hörst dich nicht?
1: Jetzt höre ich.
0: Jetzt?
1: Jetzt höre ich dich.
0: Jetzt hörst du mich?
1: Ja, ja.
0: Hi, Baby.
1: War gerade echt weg hier.
0: Ja, das geht schon gut los. Ein Wackler?
1: Also gerade Baby zu mir gesagt, wie redest du mit mir?
0: Ja. Du bist heute Abend mein Baby.
1: Ich dachte Bubi.
0: Ja, oder Bubi. Hier sind die Bubis aus dem Küchenstudio.
1: Ach, ist das schön hier in der Küche. Das ist wirklich schön.
0: Und
1: das
0: romantisch.
1: Ja, wirklich.
0: Nur für dich. Ich habe eine Kerze für dich angemacht.
1: Die Kaffeemaschine ist an. Vier Kerzen sind an.
0: Vier Kerzen.
1: Fünf Kerzen, hallo.
0: Hast du gar nicht verdient.
1: So, wir müssen vielleicht ein bisschen Aufklärungsarbeit leisten für diejenigen, die jetzt zuhören und sagen, was ist jetzt los?
0: Ja.
1: Was soll das jetzt?
0: Wer ist denn da?
1: Ist das der Wolf? Aber warum hat Susanne so eine tiefe Stimme? Sie hat tatsächlich eine tiefe Stimme.
0: Ja, man hört sie fast nicht, gell?
1: Eigentlich hat sie gar keine Stimme.
0: Ja.
1: Ich beneide dich sehr. Wie lange ist das schon?
0: Ich genieße es seit 24 Stunden.
1: Oh, die Arme. Sie sitzt sie liegt im Nebenzimmer und laboriert dahin und hört uns wahrscheinlich jetzt auch zu. Und wir dürfen nicht zu viele Witze machen über Frauen, die
0: das
1: nicht
0: haben wir
1: ihr
0: versprochen.
1: Außerdem vermisse ich ihr Lachen. Und ich kann das wahrscheinlich auch die nächsten zwei Stunden nicht ersetzen, denke ich mal.
0: Ach, das kriegen wir hin, oder?
1: Aber ich würde sie musikalisch versuchen zu ersetzen.
0: Du spielst Haus?
1: Ich würde dann den Hauspart übernehmen. Ehrlich? Du machst jetzt weiter so.
0: Ich mach so alte Gassenhauer.
1: So Klimpermusik, wir haben ja Wiesenzeit, das war ja schon wieder fast Wiesen. Ich würde es mal probieren, aber ich habe natürlich meine Musik jetzt nicht da, sondern ich müsste vom Handy dann runterspielen. Darf ich mal einen
0: machen?
1: Weil, mach mal. Warte mal, der muss jetzt oben sein hier.
0: Warte mal.
1: Und wenn ich vom Handy spiele, läuft aber.
0: Hier. Raus damit, komm, tu den Schwan weg.
1: Nein, das muss jetzt bleiben, das ist für Susanne.
0: Ja, okay, dann lass laufen.
1: Tanzen kann's ja. Reden kann's halt nicht. Susanne, auf geht's, tanz.
0: Auf geht's, komm.

0: Ja, mittlerweile redet Bubi wieder mit mir.
1: Also das verständlich.
0: War Monolink und wie, Matthias, komm, wie heißt das?
1: Also deine Kiosk. Brille nicht auf.
0: Kiosk.
1: CIOC. Würde ich das sehen.
0: Ja.
1: CIOC. CIOC.
0: Genau.
1: Aber ich habe davon noch nie was gehört. Keine Ahnung.
0: Ich auch nicht.
1: Für diejenigen, die sich wundern, Susanne ist krank, Susanne ist heiser. Ja. Dürfen wir den Grund eigentlich sagen oder muss das unter Verschluss bleiben?
0: Ja, wir waren auf der Wiesn.
1: Ja, genau. Die beiden waren nämlich auf der Wiesn und dann haben sie gescheit gefeiert und auf einmal war die Stimme weg von Susanne. Und deswegen, weil wir haben ja gerade Wiesnzeit und ja, mir steht's noch bevor. Ich glaube, ich bin...
0: Warst du noch gar nicht?
1: Na, ich wehr mich noch. Ich wehr mich wirklich noch. Also ich wehr mich, aber ich glaube, am Freitag erwischt es mich.
0: Du, ich bin am Samstag auf Wiesn gegangen, Italiener-Wochenende, wollte Fotos machen. Und es war ein absoluter Horrortrip.
1: Warum?
0: Ja, so voll, ich konnte die Kamera nicht heben.
1: Das Wetter ist halt auch scheiße, das ist so schön, das Wetter. Das ist
0: so schön.
1: Ja, das ist total bescheuert.
0: Ja, letztes Jahr hat es, glaube ich, mehr gerenkt oder vor zwei Jahren.
1: Wir hatten heute schon wieder hier 26, 27 Grad irgendwie oder noch mehr. Das ist verrückt. Vor allem wird das Bier so schnell warm, gell?
0: Du musst Eiswürfel bei uns am Tisch.
1: Na, du musst es nur schneller saffen. Und deswegen weiß ich auch, warum Susanne.
0: Die trinkt kein Bier.
1: Die trinkt kein Bier?
0: Nein, die hat kein Bier getrunken.
1: War die im Cremant-Zelt oder was?
0: Ja, beim Käfer war man.
1: Gibt's da ein Cremant?
0: Ja, freilich.
1: Jetzt gibt's
0: ein Champagner.
1: Hast du eigentlich schon erzählt, dass ich zwei Flaschen Cremant mitgebracht habe?
0: Nein, das habe ich noch. Bubi hat zwei Flaschen Cremant mitgebracht. Aus Italien. Aus dem

0: Nein, nicht aus Italien, aus der Norma.
1: Ja, aus der Norma, aus der Normandie. Der kam mir bekannt vor, das ist nämlich der, den es bei uns nicht mehr gibt.
0: Ich weiß, das ist der, euer Dealer hat ihn nicht mehr.
1: Genau.
0: Und dann habe ich ja, Susanne, vor ein paar Wochen, als er euch ausging,
1: ja,
0: gefragt, sie möge mir doch bitte ein Foto schicken von dem, von diesem Cremant. Vielleicht kann ich ihn ja besorgen.
1: Aber wo welche Zweigstelle?
0: Ich war am Wochenende in Eichach, witzigerweise.
1: In Eichach?
0: Ich habe in der Nähe von Eichach gespielt.
1: Das sind Restbestände.
0: Und habe, das ganze Regal war voll. Wirklich ernsthaft. Ich habe beim Spätzig geschlafen und ich kann ihn auch noch anspitzen, dass er den Rest auch noch rausräumt.
1: Also das kriegen wir.
0: Müssen wir halt über den Preis reden, gell? Weil ja, dann bin ich ja Distributor in dem Fall und dann muss man auch
1: schauen. Gibt's keine Rabatte, wenn man so
0: Aufschläge.
1: 200 Flaschen nimmt?
0: Schläge.
1: Oh. Oh. Schläge.
0: Schläge. So, soll ich jetzt wieder Musik machen?
1: Mach Musik. Hin und her? Mach Musik, hin und her.
0: Okay, dann mache ich jetzt den Song, der fälschlicherweise vorhin schon losgelaufen ist, weil wir müssen ja, aber ich mache jetzt auch wieder ein bisschen dancing, gell, die ganze Geschichte.
1: Ja, freilich.
0: Oder?
1: Ja.
0: Oder nicht? Ah, warte mal. Der Regler muss oben sein. Ein bisschen was Altes.
1: Das ist man sonst nur von mir gewohnt.
0: Ein bisschen was fürs Herz, einfach zum Schwufen. Oh, es wird neuer. Oh, da ist Druck dahinter. Wo sind die Hände?
1: Wochenende.

0: Oh oh, der Song ist schon wieder zu Ende.
1: Du verschläfst immer die Übergänge,
0: ja,
1: oder?
0: Ja, ich nicht. Du bist ja der Nächste.
1: Ich hab da gerade ein Bier eingeschenkt.
0: Ah, stimmt, danke. Du hast alles richtig gemacht.
1: Ja, ein Schnitt.
0: Was ist das?
1: Weißt du, was ein Schnitt ist?
0: Ja, das ist so ein Seniorenteller.
1: Aber weißt du, warum er das macht? Das haben wir gestern gelernt.
0: Hat einer gesagt? Damit es nicht so warm wird.
1: Ganz genau. Ja. So ist es, wusste ich nicht.
0: Ja, doch, ist tatsächlich so.
1: Teilweise. So, Schätzchen, jetzt habe ich was für dich. Uralt, rock this funky joint.
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0: Das ist Hip.
1: Hi, Digga.
0: Das ist Hip-Hop-History.
1: Das ist History.
0: Wirklich?
1: Das
0: ja,
1: ist. Das muss.
0: Da wurde noch gescratcht.
1: Wann,
0: also.
1: Wann fing Hip-Hop an? Anfang der 80er, oder?
0: Das ist eine gute Frage, wann es das erste Mal den Begriff Hip-Hop gab. Es die war ja vorher Mal Rap.
1: Grandmaster's Flash, glaube ich.
0: Das war noch nicht Hip-Hop, das war noch Rap.
1: Das war noch Rap?
0: Das war tatsächlich noch Rap. Hip-Hop kam erst später. Hip-Hop kam, glaube ich, erst so Ende der 80er, Anfang der 90er irgendwie. Mit De La Soul war dann plötzlich Hip-Hop da, aber vorher war es Rap. Es war Rap.
1: Okay.
0: Curtis Blow hat nicht gehip-hoppt, sondern gerappt.
1: Okay.
0: Oder?
1: Ja, Curtis Blow war nochmal, was war das? Ne?
0: Curtis Blow war, These are the breaks. Break
1: genau.
0: It up, break it up, break it up.
1: Genau.
0: Das war zum Beispiel Curtis Blow. Und das war aber Rap, das war kein Hip-Hop. Damals okay. Hieß es tatsächlich noch Rap-Musik.
1: Again what learned, ihr Lieben.
0: The Wheels of Steel von Grandmaster Flash, das war doch auch geil. War das nicht auch geil? Habe ich das nicht da? Kann ich das mal suchen?
1: Ja,
0: hast
1: schau
0: du das
1: doch
0: da?
1: Nee, warte mal.
0: Das hast du bestimmt nicht da, oder?
1: Nee, warte mal.
0: Habe ich das da?
1: Grandmaster. Ich habe nur The Message und...
0: The Message ist aber
1: abgenudelt. Und White Lines.
0: White Lines war natürlich auch eine ziemlich geile Nummer, weil da war dieser Basslauf, dieser phänomenale Basslauf.
1: Ja.
0: Das war auch ziemlich gut. Aber Wheels of Steel, aber ich weiß nicht, ob ich das hab. Das war damals, war das auch so eine Nummer. Wie sagt man denn da? Halt, Mediathek muss ich ja gucken. Nee, habe ich nicht da.
1: Hast du nicht da?
0: Da hat der nur gesampelt, was heute völlig normal ist. Aber damals hat Grandmaster Flash so einen Song, da hat der Blondie mit reingemacht und so weiter und so fort. Weißt du, wie ich meine?
1: Spürst
0: du,
1: was
0: ich
1: denke? Das war schon ein...
0: Das war ziemlich krass. Das war legendär. War aber auch noch nicht Hip-Hop.
1: Okay,
0: und was machen wir jetzt
1: weiter?
0: Jetzt machen wir was Neues, also was relativ Neues. Das kam dieses Jahr, glaube ich, raus. Ich habe es versäumt, sonst hätte ich es nämlich zur senilen Hitwucht gemacht. Aber es ist irgendwie, habe ich es erst eine Woche später gemerkt, da war es dann schon zu spät. Kennst du The Bowser?
1: Nein.
0: Magnetic?
1: Nein.
0: Wunderschöne Nummer. Das ist so eine zauberhafte Nummer. Die verzaubert dich. Wenn du die Kopfhörer auflässt und zuhörst, dann wirst du sagen... Moh, ist das schön. Was waren das? Norweger? Dänen? Belgier?
1: Verzauber mich endlich.
0: Ja, verzauber
1: komm,
0: dich, verzauber, ja, verzauber mich. Dich. Ja, ich verzauber dich. Hör mal. Oh. Oh. Oh.

0: muss jetzt schon zugeben, dass das sehr, sehr lieblich ist.
1: Ich bin total verzaubert.
0: Ja?
1: Ja.
0: Das ist schön.
1: Aber ich habe schon die nächste Nummer.
0: Du hast die nächste Nummer
1: schon? Ich habe auch was Neues.
0: Aber du hast jetzt nicht die nächste Nummer, weil dir die Nummer, die ich jetzt gerade gespielt habe, nicht gefallen hat, sondern das ist jetzt einfach nur die nächste Nummer, die 8 Minuten dauert, damit wir auf den Balkon gehen können und eine rauchen können.
1: Ja, aber länger hätte es jetzt nicht dauern dürfen. Du weißt, wie man sich benimmt in fremden Wohnungen. Aber ich habe auch was Neues. Schau.
0: John Legend
1: und Pharrell Williams.
0: Sie, mit Fireflies. Dann spielen wir die jetzt und spielen aber, dann drückst du auf Automatik, weil wir sind dann, die dauert ja auch nur 3 Minuten. Da können wir keine rauchen gehen.
1: Ja, das kriegen wir hin. Pass auf, dann warten wir halt die noch ab und dann suchen wir uns was aus.
0: Okay. Machen wir das so.
1: Ab.
0: Dann machen wir das so.
1: John Legend, Pharrell Williams und Fireflies.
0: Die Leuchtkäfer.

0: 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Das erinnert mich ein bisschen an Apple Spot, das Klavier.
1: Kannst du dir erinnern? Meinst du Apple Spot, einen Spot über, von Apple?
0: Ja, genau. Mhm. Den habe ich zwar nicht, weil sonst könnte ich es dir zeigen, aber es ist wurscht. Aber es steht auf jeden Fall 1-1.
1: Wieso steht es 1-1?
0: Ja, an Nummern, die dem anderen nicht gefallen.
1: Das ist nicht so, dass sie mir nicht gefällt. Das ist eher so, ja.
0: Naja, so halt.
1: Sie ist halt da.
0: Sie ist halt da. Jetzt gehen wir in die Raum.
1: Jetzt haben sie es released, jetzt ist halt da. Ja. Geil. Jetzt, ja, aber das macht ja nichts. Das spielt ja keine Rolle. Ich spiele jetzt eine Rarität, eine uralte Nummer, die an die ganz schlecht ranzukommen ist. Ich spiele sie auch nicht in der ursprünglichen Version, sondern in einem Mix. Gab es mal einen Typ namens Tonk Forest. Und Tonk Forest hat damals, das ist in den 90ern gewesen, etwas gemacht, was heute immer noch leider aktuell ist. Seinen kleinen Song gegen Rassismus gemacht. Allerdings hat er nicht so blöde geschimpft auf Rassisten oder so, sondern er hat blöde geschimpft auf Rassisten. Aber er hat es auf eine wunderbare Art und Weise gemacht, indem er nämlich mal unsere Hautzustände alle aufzählt. Die Hautzustände der weißen Männer. Also, was wir für Hautfarben haben im Laufe unseres Lebens oder wenn wir.
0: Ah, okay, okay.
1: Und er, und so sind Schwarze, die bleiben immer schwarz, weißt du?
0: Ja.
1: Die bleiben immer schwarz.
0: Immer dunkel.
1: Wenn die frieren, sind die schwarz. Wenn die krank sind, sind die schwarz. Die sind immer schwarz. Und wir sind rot, wenn wir schwitzen. Ja. Oder wir sind blau, wenn wir frieren und so weiter und so weiter. Und das fand ich voll cool. Und die Nummer heißt You Got the Fucking Nerve to Call Me Colored. Ja. Das ist ziemlich geil. Viel Spaß damit. Hier ist Tom Forrest.
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0: So, who's colored asshole?
1: Ja, ja, die Frage können wir weitergeben. Ich bin braun gebrannt, das ist okay, aber das war Tom Forrest. You got the fucking nerve to call me colored.
2: So, jetzt haben wir geredet drüber.
1: Jetzt kommt was Geschichtliches.
2: Ja, ich habe dich gerade gefragt, was war deine erste Platte, die du dir selbst gekauft hast?
1: Meine erste Single war tatsächlich David Bowie, Ashes to Ashes. Das war die erste Single, die ich gekauft habe, für 5 Mark.
2: Da war die ein bisschen früher dran.
1: Beim Radio Heuberger in Weiden.
2: Okay.
1: Und mein erstes Album. Wow. Ich habe damals alles, ich habe so kleine Etiketten draufgeklebt und 1, 2, 3 draufgeschrieben und so. Und ich weiß, dass 1 The Wall von Pink Floyd war, aber das war nicht die erste LP, die ich gekauft habe. Da habe ich einfach mich selber beschissen, habe gesagt, ich möchte, dass das die erste ist. Ich glaube, die erste LP... Ich weiß es nimmer. Ich krieg's nimmer auf die Reihe. Ich weiß es nimmer. Es war nicht die erste, aber es war dann die vierte oder fünfte war tatsächlich The Wall von Pink Floyd.
2: Ich habe vor kurzem gelesen, The White Album von den Beatles ist ja durchnummeriert. Ja.
1: Okay.
2: Und weißt du, wer die Nummer 1 hatte oder immer noch hat?
1: Wer?
2: Ringo Starr.
1: Echt?
2: Hat die. Weißt du, was die wert ist?
1: Na, das will ich nicht wissen.
2: Ein paar hunderttausend.
1: Ja, Minimum. Das ist tatsächlich so.
2: So. Jetzt kommen wir zu meiner ersten Platte, die ich mir selbst gekauft habe.
1: Das erste Album, das du gekauft hast.
2: Das erste Album im Disco-Center in der Sonnenstraße. Kennst du es noch?
1: Nein, das kenne ich nicht mehr.
2: Kennst du nicht mehr?
1: Ich war dann erst WOM.
2: WOM-mäßig. War auch in der Sonnenstraße, das war gegenüber.
1: Ja, genau. Da war
2: später.
1: Ich dann.
2: Später. So, die Nummer kennt natürlich keiner.

0: Aber wie hieß das Album?
1: Das hieß Nutbush City Limits.
0: So hieß die Platte?
1: So hieß die ganze
0: Nutbush City Limits von, aber das war dann noch Ike und Tina Turner, wenn mich
1: nicht also. Das war Ike und Tina Turner.
0: Aber das war die Version nur mit ihr, oder wie? Oder? Siehst du, jetzt, hier.
1: Jetzt hast du mir auf den falschen Fuß erwischt.
0: Ihr hört auf jeden Fall die Boobies, eine Sonderausgabe von The Babies. Heute am Dienstagabend bei Feelgood FM. The Boobies deswegen, weil eins der Babys krank im Wohnzimmer liegt, uns zuhört und sich köstlich amüsiert. Und ich bin spontan eingesprungen. Ich war heute selber krank.
1: Ich habe ihn nur reingelassen, weil er zwei Flaschen Cremant in der Hand gehabt hat.
0: Ja, und ich bin eigentlich selber krank, weil ich war heute noch beim Physiotherapeuten. An der Stelle liebe Grüße an Michi Malterer, der seinen Namen nicht zu Unrecht trägt, weil der hat mich wirklich malträtiert heute. Ich habe nämlich eine schlimme Krankheit. Soll ich dir sagen, wie die Krankheit heißt? Warte mal.
1: Ja.
0: Ich glaube, ich habe mir das extra irgendwo, habe ich mir das auf die Seite gelegt, aber ich weiß nicht mehr ganz genau wo. Ich habe das Thoracic Outlet Syndrom. Das klingt jetzt, als würde ich stottern und stammeln und beleidigen oder so.
1: Hat das was mit Outlet Center?
0: Na, das hat was damit zu tun, dass ich mir einen scheiß Nerv eingeklemmt habe an der Schulter. Das ist wirklich ärgerlich, weil man da nachts nicht richtig schlafen kann und so. Aber er hat gesagt, ich krieg das alles wieder hin. So, und wenn wir schon mal musikalisch in den geschichtlich sind, dein erstes Album haben wir gerade gehört.
1: Ja.
0: Mein bestes Live-Konzert. Muss ich die Geschichte dazu erzählen?
1: Nickelback.
0: Ganz kurz erzählt. Ich war mal in den 90er Jahren, Anfang der 90er Jahre, auf Einladung eines Zigarettenkonzerns in den Vereinigten Staaten. Warum? Das ist eine andere Geschichte. Mhm. Quer durch die Vereinigten Staaten hat der alles bezahlt, der Konzern. Und da hatten wir dann so zum Ende hin ein Wochenende oder drei Tage in New York. Und der vorletzte Tag war zur freien Verfügung, sonst sind wir immer in Gruppen rumgelaufen. Und wir hatten $500 auf dem Bett liegen. Das ist jetzt kein Witz. Die haben uns $500 aufs Kopf gelegt und haben gesagt, ihr könnt jetzt selber losziehen.
1: Und der Schachtel Zigaretten.
0: Und New York, ja genau, die hatten wir sowieso die ganze Zeit. Und wir konnten nur New York alleine entdecken. Das war an einem Freitagabend, Samstagabend war ich in New York allein unterwegs. Wir waren in einem der besten Hotels mitten in der Stadt, in der Nähe vom Broadway, in der Nähe da, wo diese ganze Konzerthalle und das alles. Ich bin da alleine rumgelaufen und das ist jetzt kein Witz. Da war Tina Turner. Da hat ein Türsteher gesagt, bei uns ist heute Tina Turner. Oder ich habe es oben gesehen,
1: die
0: Tina
1: hat
0: Turner.
1: Da gespielt?
0: Die hat in New York gespielt, ganz normal. Und da stehen aber auch so Jungs draußen mit so großen Zylindern und so und mit so Anzügen und sagen, hey, tonight, Tina Turner, the ticket only $160 oder blah, blah, blah. Und ich habe gesagt, nee, ich war damals schon beim Radio und Tina Turner war schon zu viel. Ja, Simply the Best, ich konnte es damals schon nicht mehr. Ich habe gesagt, na, das langweilt ein bisschen. Geh weiter, ist kein Witz. Zwei Häuser weiter, Rod Stewart, es spielt Rod Stewart live da, ja? Rod Stewart live ist schon auch toll. New York ist was anderes als München, ja? Das war alles an diesem, und ich habe gesagt, nein, Rod Stewart auch nicht. Ich wollte nicht
1: Rod Stewart. Jetzt bin ich gespannt.
0: Und geh weiter. Und dann waren noch ein paar andere auch Bekannte und ich denke mir, boah, was für eine geile Stadt. Was hier alles live, wer hier alles live spielt, das ist einfach abartig. Ich habe $500 in der Tasche. Und dann bin ich in so eine Seitengasse reingegangen. Da gab's dann auch noch so Theaters, nennt man das, ja? Und dann steht da plötzlich ein Typ und sagt, hier spielt heute Abend John Cafferty in der Beaver Brown Band. Und dann habe ich gesagt, das ist jetzt nicht dein Ernst.
1: Willst mich verarschen.
0: Und John Cafferty in der Beaver Brown Band ist eine Band, die relativ unbekannt ist, die aber Filmmusik gemacht hat für den Film Eddie and the Cruisers. Mhm. In dem Film Eddie and the Cruisers geht es darum, dass Eddie and the Cruisers endlich Erfolg haben wollen. In dem Moment, wo sie Erfolg haben mit einem einzigen Song, nämlich On the Dark Side, verschwindet Eddie. Und dann endet eigentlich Eddie and the Cruisers. Es gab dann zwar noch einen zweiten Teil, aber der war nicht mehr lustig. Und ich habe diesen Film geliebt. Das war ein Musikfilm aus den 80er Jahren. Und ich wusste, John Cafferty in der Beaver Brown Band haben die Musik zu diesem Film gemacht, weil der Sänger, der Eddie and the Cruisers gespielt hat, konnte nicht singen, sondern das war alles John Cafferty in the Beaver Brown. Und ich sag, der ist das, der John Cafferty von Eddie? Und er sagt, ja genau, der von Eddie. Ich sag, was kostet hier? $16. Ich sag, geh rein. Und da war ich da drin. Wir waren keine 200 Leute da drin. Viel mehr war gar nicht. Aber du hast jedem angesehen, wir sind nur aus einem Grund hier. Wir kennen alle den Film Eddie and the Cruisers und wir wollen On the Dark Side hören, selbstverständlich. Und er hat natürlich On the Dark Side, ich habe geweint. Und neben mir waren Holländer, ich habe geheult. Ich habe geheult, weil das war der glücklichste Moment in meinem Leben. Und ich habe dann gedacht, wenn ich jetzt nach Hause komme und erzähle es den Leuten, erstmal muss ich denen erzählen, was ist der Film Eddie and the Cruisers, überhaupt. Bla bla bla. Ja, ja. Weil das kennt ja niemand. Ja. Aber ich habe es halt gekannt und ich habe es geliebt, ich habe es gefeiert. Und ein Holländer neben mir guckt mich so an und sagt so, wegen dem Song bin ich hier und ich auch. Und dann haben wir beide geheult. Und
1: Partner sind
0: crying. Das war so geil.
1: Ja.
0: Das war so geil.
1: Weißt du, was mein bestes Konzert war, was ich hier gesehen habe?
0: Das machen wir nach dem Song.
1: Machen wir nach dem.
0: Ja, also aber jetzt müssen wir natürlich Eddie and the Cruisers, beziehungsweise jetzt müssen wir John Cafferty and the Beaver Brown Band
1: genau,
0: spielen.
1: Genau, dann macht es jetzt.
0: Mit On the Dark Side. Anders geht's nicht.
1: Hier. Jetzt.

0: John Cafferty and the Beaver Brown Band aus dem Film Eddie and the Cruisers and All the Dark Side.
1: Kindheitserinnerung.
0: Aber was eine schöne Geschichte.
1: Ja, jetzt sage ich dir mal, was mein bestes Konzert war. Ich habe ja damals angefangen in der Fotografie. Ich habe nur Konzerte fotografiert.
0: Okay. Ja, du warst Konzertfotograf?
1: Ja, ich habe hunderte von Konzerten fotografiert.
0: Okay.
1: Und da waren schon Highlights dabei, ja, so wie Devo und Peter Frampton noch damals. Und einmal Prince.
0: Okay.
1: Prince, Olympiahalle. Und dann hieß es nach dem Konzert, da gab es dann so ein Gerücht, der spielt nochmal irgendwo in München. Ja. Und das war auch so. Es war ein erlesener Zirkel, vielleicht 300 Leute, Prince im Parkcafé.
0: Okay.
1: 2,5 Stunden. Nach dem
0: Im Parkcafé, in diesem kleinen, relativ im kleinen Parkcafé.
1: Ja, ja. Nach dem regulären Konzert.
0: Wo wir euch ja neulich auch gefeiert haben. Letztes Jahr haben wir im Parkcafé.
1: Ja, genau, da waren wir alle zusammen.
0: Sugar Shack gefeiert,
1: genau. Das war, also ich hab selten einen Menschen gesehen, der so eine Energie hat.
0: Ja, ja.
1: Und so ein begnadeter Musiker war.
0: Absolut, Gitarrist ja. Vor allem.
1: Schau, jetzt habe ich was für dich. Den kennst du auch, die Nummer hast du auch schon gespielt, aber die gibt's jetzt ganz neu auf Englisch.
0: Warte mal, es gibt jetzt keinen Prince.
1: Nein, es gibt jetzt keinen Prince. Warum auch?
0: Du erzählst jetzt gerade von deinem besten Konzert,
1: ja, und
0: du spielst keinen Prince.
1: Ja, muss ich.
0: Nee,
1: nein,
0: musst du nicht.
1: Natürlich nein, mach ich ja nicht.
0: Okay.
1: Jetzt spielen wir Purple Schulz.
0: Wie kommst du auf Purple Schulz?
1: Weil ich die Nummer heute zum ersten Mal gehört habe und dann habe ich mir gedacht, wenn der Matthias kommt, du hast die Nummer auch schon gespielt.
0: Ich hab Purple Schulz mit ach so, ja, jetzt sehe ich es gerade am Titel. Der hat gerade, hat nicht sein 70. oder 75.
1: Ja,
0: gefeiert,
1: ich glaube. Ja. Und ist wirklich ganz, ganz cool.
0: Okay. Ich bin raus!
1: Ja, ich auch!

0: Rose.
1: Don't you know, aus dem Jahr 1992.
0: Da wird der Kaiser sagen, ist ein Klassiker.
1: Schon. Ich mag es immer noch gerne.
0: Das ist ein Klassiker. Die nächste Nummer, die ich jetzt spielen würde, ist kein Klassiker. Sie hat es nicht geschafft zum Klassiker, aber es ist so eine Nummer, die mir gefallen hat damals. Das ist auch schon sehr lange her. Oh mein Gott, wie lange ist das her? Das ist Ende 90er, Anfang 2000er gewesen. Ich glaube, es ist nur ein 90er, wo ich mir gedacht habe, boah, ist das schön. Nie was geworden. Die Charts nicht mal...
1: Nicht mal von der Ferne gesehen.
0: Null. Null. Komm, okay. Null. Null. Ja. Und ich finde, und das Gute an diesen Nummern ist aber, die kannst du auch 20 Jahre später noch spielen, weil es ja wurscht ist.
1: Verstehst? Jetzt bin ich gespannt.
0: Kennt da keiner. Die heißt Heaven's Wall, die Band heißt The Devlins. Die haben danach auch nie wieder was gerissen. Aber, okay. Aber ist eine schöne Nummer.

0: The Devlin's Heaven's Wall. Ist eine schöne Nummer, oder?
1: Ja, ist schön.
0: Kann man doch machen.
1: Ich habe aber was Schönes, pass auf. Du kennst das Album ja noch, Songs in the Key of Life von
0: Stevie Wonder.
1: Stevie Wonder, ja. Und der hat jetzt vier neue Titel veröffentlicht, die er damals schon aufgenommen hat. Die wurden jetzt neu abgemischt. Ja.
0: Weil das Album
1: 50 Jahre alt wird.
0: Das ist wichtig.
1: 50 Jahre
0: ist es schon. Ja. Hier. Songs in the Key of Life ist 50 Jahre alt. Oh mein Gott, wir werden alt. Aber ich habe gerade gelesen, dass die Leute sagen, sie sind gerne alt. Also
1: ja,
0: das irgendjemand passt. Hat gerade geschrieben, ich bin gerne alt.
1: Ja. Und da passt der nächste Titel.
0: Aber er ist bloß gerne alt, solange er kein TOC hat oder wie dieser Scheiß heißt, wo der Nerv eingeklemmt ist. Weißt du, das ist.
1: Jetzt hör auf zu jammern, jetzt habe ich schon zwei, die jammern.
0: Das ist der Mausgriff. Weißt du, das ist der Mausgriff,
1: ja.
0: Weil wir sitzen da und haben diesen Mausgriff. Und ich bin noch auf der Suche nach einem Gerät, das meinen Arm praktisch wie ein Massagesitz im Auto einfach ein bisschen bewegt. Weil wenn du statisch immer nur auf der Maus drauf bist, dann ist das scheiße. Wenn du aber jetzt hier so was, was dich hebt und wieder senkt.
1: Ja, das gibt's schon, so, aber nur in speziellen Geschäften.
0: Das muss ich da in so ein Gesundheitshaus gehen.
1: Fast.
0: Medizinisches Fachhaus von Schlieben, München Sonnenstraße 7.
1: Da fahre ich morgen hin.
0: Von der Beate, was? Da sage ich habe einen Mausarm. Ich brauche jetzt einen Heber und Senker. Einen Maussenker brauche ich.
1: Ja.
0: Ein Mauspusher. Na, ja. Wie hörst du das?
1: Ja, weiß ich nicht.
0: Ja, kannst du was von Stevie Wonder, was Neues von dem machen?
1: Ja, die liegt schon drauf. Die passt, der Titel passt.
0: Das ist eine von diesen vier, das also eigentlich alten Nummern,
1: ja,
0: die es damals
1: Jahre
0: nicht
1: alt.
0: Aus dem Album geschafft haben.
1: Ganz genau. Und die hat er selber rausgesucht und hat sie neu abgemischt.
0: Geremastert.
1: So neu. Kann man das sagen. Stevie Wonder, I'm into living. Das passt
0: wie
1: auch.
0: Mir alle.
1: Ja. Passt
0: mir
1: auch.
0: Noch halt mit Mausarm, aber nein.

0: Also wenn ich mir ein Urteil erlaube.
1: Ja, jetzt
0: darf,
1: könnte man ja sagen, vielleicht hat es einen Grund gehabt, dass es nicht auf das
0: es
1: Album
0: leiert schon
1: kam.
0: Ein bisschen dahin. Es ist funky, es ist viel Funk dahinter, ja. Aber Songs in the Key of Life war ja nicht wirklich als Funk-Album gedacht, denke
1: ja,
0: ich mal.
1: Und da war wirklich jede Nummer gut.
0: Ja, und aber es ist trotzdem schön, es ist cool, aber es ist so ein bisschen
1: Hier kommt der Eier.
0: Ja, da weiß man jetzt nicht so ganz genau, wo will er hin. Und völlig zu Recht haben die damals gesagt, lassen wir da mal weg, bringen wir in 50 Jahren raus. Dann sitzen zwei ältere Herren in einer
1: genau
0: Küche.
1: Wir haben was Neues vom Stevie. Ja.
0: Zwei alte Deppen hocken da in München in einer Küche bei Kerzenschein und sagen, endlich gibt's was Neues vom Stevie Wonder.
1: Ja, das hauen wir raus. Ja.
0: So, hier sind die Bubis. Ihr hört Feelgood FM nach wie vor, falls ihr euch wundert. Normalerweise ist dienstags immer Babys Zeit.
1: Heute ist Bubi Time.
0: Aber eins der Babys schwächelt ein bisschen im Wohnzimmer drüben. Gute Besserung.
1: Schätzchen, ich komm bald.
0: Gleich kommen wir und rauchen wieder eine, damit's im Hals noch ein bisschen mehr kratzt. Susanne hat keine Stimme heute leider. Und ich war heute eigentlich auch in der Physiotherapie und dann ruft mich Wolf an oder beziehungsweise schickt mir eine WhatsApp und sagt, magst du heute mit mir die Show machen?

0: weil Susanne hat keine Stimme. Und dann habe ich gesagt, sie hat keine Stimme, ich habe keine Schulter, komm, dann schmeißen wir uns zusammen. Ja,
1: das passt doch zusammen. Das
0: wird wunderbar und deswegen ist heute Matthias Matuschik hier. Und der ist aber jetzt tatsächlich auch wieder am Start und möchte jetzt was für Susanne auf der Couch spielen. Ein bisschen Rhythmus muss sein, ein bisschen was Schnelleres muss sein.
1: Ja, also okay,
0: komm. Ein bisschen hausig muss man schon wieder werden.
1: Mach's.
0: Susanne macht gerne Haus und wenn sie es nicht machen kann, dann wird sie es wenigstens gerne hören. Und deswegen,
1: dann habe ich Frieden.
0: Ja, deswegen sollten wir das, denke ich mal, tun, wenn es halt hier endlich mal anlaufen würde.
1: Was hast du?
0: Ich muss halt hier leider von meinem Handy die Musik runterspielen. Was aber es wird schön. Das wird Susanne gefallen. Und wahrscheinlich nicht nur Susanne. Das ist Matt Sassari. Die Nummer heißt Bayana. Hier ist Feel Good.

0: von den Temperaturen her auf jeden Fall noch machen. Ne?
1: Kann man machen.
0: Was kann man? Muss man machen.
1: Nachdem ich gesehen habe, wie du abgehst. Ja, das
0: voll.
1: Ist ein Wahnsinn.
0: Geile Nummer.
1: Ja.
0: Absolut coole Nummer. Stimmt's, Susanne? Achso, die kann ja nicht antworten. Okay.
1: Die muss.
0: Außerdem hört sie uns ja jetzt zeitversetzt. Jetzt wird sie gleich ja schreien, aber wir sind schon längst.
1: Wir sind schon längst wieder auf dem Balkon.
0: Sie hört nämlich über App mit und dann kommt es. Da haben wir ein Delay von, weiß ich nicht, 3 Sekunden oder 9. So.
1: Jetzt.
0: So. Was machen wir denn jetzt?
1: Ja, Tracks. Wie geht's
0: the
1: jetzt Tracks? Weiter?
0: Was sind denn The Tracks? Ich habe noch nie was von The Tracks. Long Train Running kenne ich die Nummer. Wenn das die von den Doobie Brothers ist, dann kenne ich das.
1: Die hast du noch nie gehört?
0: The Tracks mit Long Train Running? Nein, du überrascht mich.
1: Ja, musst du hören.
0: Ja. Kommt aber gut.
1: Musst du hören.
0: Ist es auch ein bisschen mit Beats? Mit Beat dann dabei? Mit. Oh, geil. Alter. 1, 2, 3, 4. Lässig. Komm, wir gucken mal, wie es deinem Baby geht.
1: Hör mal, oder?

0: Da hat der Matthias jetzt wieder geschaut.
1: Nie gehört.
0: Das ist Cochis.
1: Nie gehört.
0: Visibility Zero.
1: Nie gesehen und nie gehört.
0: Ja,
1: Visibility Zero, nie gesehen.
0: Again what learned.
1: Audacity Zero. So, hier sind die Bubis. Die neue Show bei Feelgood FM, die nur ab und zu mal stattfindet. Immer dann, wenn es einem von den Babys die Stimme verschlägt. Und
0: dann kommst du als Retter in der Not.
1: Genau, ein befreundeter Moderator gerade in der Nähe ist, dann gibt es die Bubis oder vielleicht gibt es auch mal die, weiß ich nicht, was ist das Gegenstück dann, wenn es die Babys nicht gibt? Die Medis müssen das dann.
0: Die Medis, ja.
1: Aber wir haben ja bloß eins.
0: Ja.
1: Wir haben ja bloß ein Mädel.
0: Die Medi.
1: Die Medi muss dann mal alleine ran. Ja. War das schon mal? Hat Susanne schon mal alleine gemacht?
0: Nein.
1: Nein, aber du hast schon mal alleine gemacht.
0: Ich habe schon
1: letzte
0: alleine
1: Woche
0: gemacht.
1: Oder vorletzte Woche.
0: Ja, anstrengend. Ja. Also schön, aber...
1: Sag das mal den Leuten, dass es anstrengend ist. Zwei Stunden?
0: Zwei Stunden alleine Schmarrn erzählen.
1: Ja.
0: Das ist wirklich...
1: Und Musik raussuchen auch.
0: Das ist wirklich anstrengend.
1: So, ja. Und ich habe jetzt 19 Wochen, glaube ich, im Sommer am Stück die Morningshow gemacht. 3 Stunden.
0: Ja,
1: alleine.
0: Wahnsinn. Ja. Ja, und der Doktor auch. Jeden Tag.
1: Jeden
0: ja.
1: Tag.
0: Und wenn mal jemand ausfällt, dann springt der auch noch ein.
1: Ja.
0: Das ist...
1: Das ist schon, oder ich zum Beispiel, diese Woche wollte ich eigentlich frei haben.
0: Nix ist. Nein, aber es ist echt eine Herausforderung. Also ich muss wirklich sagen, großen Respekt, wenn man jeden Tag so eine Show auf die Beine stellt.
1: Ja,
0: jetzt, 3 Stunden.
1: Jetzt
0: reicht es aber
1: jetzt wieder. Jetzt nehmen wir noch ein halbes Bier und dann ist es wieder gut.
0: Magst du
1: noch
0: eins?
1: Ja, das machen wir jetzt gleich. Jetzt hören wir uns allerdings erstmal was von mir an, weil am Abend kann man auch mal so spezielle Sachen machen. So, das war ja auch gerade speziell und jetzt kommt was von mir. Funk, jetzt machen wir mal Funk. Jetzt machen wir mal einen richtigen Funk.
0: Ja,
1: mach. Ganz langsamen, aber intensiven Funk.
0: Funk.
1: Funk.
0: Funk im Funk.
1: Und zwar M2May. Sagt ihr das was?
0: Nein.
1: Ja, ein Typ, ein Bandlieber namens James M2May hat eine Band gehabt, namentlich M2May. Größter Hit von denen war Juicy Fruit. Das hast du bestimmt schon mal gehört. Aber Juicy Fruit ist nicht so lustig. Es gibt einen Song von denen, der heißt You, Me and He. Und in diesem Song geht's darum, You... Also du,
0: ja.
1: Me, also ich,
0: also ich
1: und he, der andere. Also wenn jetzt zum Beispiel Susanne hier wäre, also ihr beide seid zusammen,
0: andere.
1: Aber dann ist ein anderer da. Verstehst du das? Also es gibt einen
0: Die Nummer finde ich jetzt schon scheiße.
1: Ja, jetzt pass auf. Und da wird diese ganze Dramaturgie, wird da so aufgedröselt, so von wegen er dann so, was passt denn nicht? Was hat denn nicht gestimmt? Warum?
0: Was habe ich falsch gemacht?
1: Was habe ich falsch gemacht? Dieses Ganze auf Funk aufgedröselt mit einem schweinegeilen Saxophon-Solo, sowas hast du nicht gehört. Und am Schluss wird die Nummer aber auch aufgelöst. Sie wird dann tatsächlich aufgelöst und zwar dahingehend,
0: dass er natürlich,
1: dass er dann sagt, wie kannst du sowas nur tun? Und ganz am Schluss sagt sie, ja, erinnere dich doch dran, damals, als du eine andere hattest, und dann ist das auch vorbei. Das ist Funk in Reinkultur. Hier ist M2May bei Feelgood FM.
0: Lass hören.

0: You, me, and he. What we gonna do, baby? Was machen wir nur, Baby? Hier sind die Bubis und nicht die Babys.
1: Ja, also bist einfach euer Romantiker, gell?
0: Ja, schon.
1: Das ist so, du musst eigentlich, stehst auf Barry White?
0: Das ist ja verständlich, aber ein Leben ohne Barry White ist nicht möglich.
1: Ist nicht möglich.
0: Da, mit, ich bin mit sowas bin ich bin mit Earth, Wind and Fire, mit Barry White und all diesen Sachen bin ich groß geworden. Ich bin groß geworden mit genau diesen Sounds. Ich bin, oh Gott. Barry White.
1: So, jetzt habe ich was. Kennst du den?
0: Ich glaube, die Hälfte der Menschheit ist auf Songs von Barry White gezeugt worden.
1: Hundertprozentig.
0: Da bin ich
1: also selbst nicht überzeugt. Ich bin eher auf Franz Lang gezeugt worden oder irgendwie sowas.
0: Das sieht man jetzt an deinen Haaren ein bisschen, aber das macht ja nichts.
1: Da kannst
0: du nichts dafür, sind deine Eltern schuld.
1: Genau.
0: Jetzt kommt aber nicht Franzl Lang, bitte.
1: Na, jetzt kommt Rosé Grier. Ja. Sagt er das was?
0: Nein.
1: Kennst du auch nicht?
0: Na.
1: Kennst du, ich wette mit dir.
0: Bin ich gespannt. Bis jetzt nicht.
1: Bis jetzt nicht?
0: Nein.

0: meinem Leben noch nie gehört.
1: Und? Findest du scheiße, oder?
0: Ja, nein, ich finde das toll. Das bereichert mich. Das macht tatsächlich. Das ist toll. Wer war das nochmal? Rosie Grier.
1: Rosie Grier.
0: Ist das der Vater von Pam Grier, der Schauspielerin? Kennst du Pam Grier?
1: Ja, kenne ich, aber das.
0: Wo hat die mitgespielt nochmal? Das war doch irgendein. Egal.
1: Schau mir, aber die Nummer, die ist aus dem Jahr 1974.
0: Und die hast du hier auf deine Festplatte gekriegt. Wie hast du das gemacht? In welchen Schlitz hast du diese Platte reingedrückt?
1: Kennst du diese Videoplattform?
0: Ja.
1: Kennst du, oder?
0: Die Videoplattform.
1: Außerdem habe ich noch die ganz alten Pressungen damals, die es gab vom Sugar. Munich City Nights. Sagt ihr das noch?
0: Ja, natürlich. Selbstverständlich. Ja. Kultreihe. Ja,
1: die habe ich
0: alle. Es gibt zwei interessante CD-Compilations auf der Welt überhaupt. Das eine ist Munich City Nights und das andere ist Matuschkes Lieblinge. Aber das ist jetzt eine andere Geschichte.
1: Das ist nur mal so nebenbei erwähnt. Ja, ja. Gell?
0: Haben wir überhaupt noch Zeit oder sind wir schon
1: raus?
0: Wir
1: haben noch eine Viertelstunde.
0: Wir haben noch eine Viertelstunde.
1: Ja.
0: Sollen wir die Leute langsam, aber sicher so ein bisschen so nach...
1: Einlullen?
0: Ja, mach. Weil Commodores, ich bin mit den Commodores groß geworden. Ich bin mit Lionel Richie groß geworden.
1: Ja,
0: und nicht nur mit mit Barry White und so. Und Lionel Richie, habe ich neulich gehört, dem ging es ja auch nicht so gut. Der ist ja auch jetzt in einem Alter und hat jetzt irgendwie, weiß ich nicht, so bypassmäßig was gekriegt oder irgendwie so.
1: Aber irgendwie, ich habe da vorhin noch erzählt, oder habe ich dir das erzählt, der Sänger von Aha hat...
0: Der hat Alzheimer. Ja, das ist auch schlimm.
1: Der ist auch noch nicht alt.
0: Nein, es geht dahin.
1: Es geht dahin.
0: Und bei Lionel Richie, der ist wieder auf dem Weg der Besserung. Der wird im Oktober schon wieder auf der Bühne stehen. Aber der ist auch, hat auch Probleme gehabt. So Rod Stewart hat auch Probleme gehabt, glaube ich.
1: Genau, aber Rod Stewart geht nochmal auf letzte Tournee.
0: Ganz große Welttournee.
1: Ganz letzte.
0: 190 Länder, ja.
1: Ja, so.
0: Aber er wird direkt mit Sauerstoffgerät wahrscheinlich wird er performen. Ja. Anders geht es ja gar nicht mehr. Aber lass uns Lionel Richie machen.
1: Oh, das ist eine schöne Nummer. Die sehe ich schon mit dem linken Auge.
0: Oh, die ist geil. Die ist für Susanne drüben.
1: Ja.

Mei, ist das schön. Das ist so schön. Mei, da kommen fast die Tränen. Jetzt ist er wieder gegangen und der raucht echt viel, der Matuschke. Und dann ist mir jetzt diese Nummer eingefallen, weil die spiele immer, wenn er geht. Every time you go away.

0: ich bin ja wieder da, hör auf zu heulen.
1: Jetzt ist er wieder da, der Bubi.
2: Aber nur noch kurz, weil es, schau mal. Es ist
0: wir haben ja 5 Minuten, gell?
2: Haben wir noch 5 Minuten?
0: Pass auf, ihr lasst mich, ich sag schon nochmal das Programm für morgen, gell? Am Mach Mittwoch, den 30. September. Um 10 Uhr kommt der Wolfman-Check. Um 17 bis 20 Uhr der Doktor mit dem Feel-Good-Faktor. Um 20 Uhr bis 22 Uhr der Axel mit dem Feel-Good-Evening. Und dann kommt nochmal der Wolfman.
2: Das ist doch Wahnsinn.
0: Ja, oder? Was für ein Programm.
2: Das ist doch Wahnsinn. Haben wir einen genauen Timer, dass wir genau backtimen können, nicht, dass wir ein Loch fahren? Weißt du, Loch fahren wäre ja blöd. Ja, warte mal. Jetzt haben wir es 21, also nach unserer Uhr, 55,
0: ich gehe mir auf die Flip-Uhr, weil die ist ganz genau.
2: Der nächste Song dauert 3 Minuten 52, also müssen wir bei 56 und 8.
0: Ja, dann bei 56 heute noch was.
2: Und 8. Ja. Das waren die Bubis bei Feelgood FM. Es war mir eine Ehre. Danke für die Einladung.
0: Schön, dass du da warst.
2: Es war wunderschön
0: das
2: bei euch.
0: Das machen wir
2: nochmal
0: irgendwann, gell?
2: Das müssen wir unbedingt wiederholen.
0: Ja. Da werden jetzt sowieso, Baby dann auch wieder gesungen.
2: Ja, da werden die Leute jetzt sowieso sagen, das muss man dauernd machen, das kennen wir schon. Und der letzte Song passt ganz gut. You Might Need Somebody.
0: Also, gute Nacht, ihr Lieben. Hat Spaß gemacht. Bis.

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